0: Minister Bernhard Hannacker Sandberg nämlich und nur einen Versehen feierlich geteilt.
1: Ready for the next question, Kadima? Swastika.